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0: Das Jahr 1979.
2: Ungarn und Österreich beenden die Visapflicht im Reiseverkehr. Der erste Teil von Alien kommt in die Kinos und es schneit das letzte Mal in der Sahara. Und zwar für 30 Minuten.
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2: Und jetzt zur Musik. 13. Januar 1979. Donny Hathaway stürzt sich 15 Stockwerke tief aus seinem Hotelzimmer in New York. Der Soul-Sänger stirbt im Alter von nur 33 Jahren. Am 14. Dezember 1979, The Clash veröffentlichen ihr Doppelalbum London Calling und vermischen reinen Punk mit Stilelementen aus Reggae und Pop. Bis heute gilt London Calling bei Kritikern und Fans als das Opus Magnus der Band.

16. September 1979. Hip-Hop schafft den ersten frühen Durchbruch in den Mainstream und wird außerhalb der eigenen Subkultur bekannt. Der Grund dafür: die Sugar Hill Gang mit dem Song Rapper's Delight. Die Entstehungsgeschichte von Rapper's Delight zeigt, warum der Song so verspielt, fröhlich und locker um die Ecke kommt. Die Idee kommt der Musikproduzentin Sylvia Robinson auf einem Kindergeburtstag.

0: Vorteil, man muss den ursprünglichen Autor Nile Rodgers gar nicht erst um Erlaubnis fragen. Alles geht sehr schnell. Die Aufnahmen der Rap-Parts dauern exakt 14 Minuten. Und dann ist Rapper's Delight im Kasten. Und ein paar Monate später ein weltweiter Erfolg. Und die Sugar Hill Gang ein One-Hit-Wonder. Randnotiz der Musikgeschichte: Die neue deutsche Welle wird als eigenes Genre erfasst. Unter dem Begriff labelt man zunächst die Vertreter des New Wave, die auf Deutsch singen. Also Gruppen wie Duff, Bab oder die Fehlfarben.
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2: Die Küste Kaliforniens, Mitte der 60er. Von dort kommt der angesagteste, neueste Sound der Zeit.
3: Right now we'd like to show you how the Beach Boys go about making a record. When we're ready to sing, we step up at the microphones and it comes out something like this.
4: If everybody had an ocean across the USA.
2: Die Beach Boys kreieren den perfekten Soundtrack für den American Way of Life. Sie singen von Surfer Girls, schicken Autos und der kalifornischen Sonne. Dazu kommt ihr makelloses Image. Doch was die Band um die drei Wilson-Brüder wirklich auszeichnet, ist ihr mehrstimmiger Gesang. Dahinter steckt Brian Wilson. Brians Perfektionismus treibt seine Bandkollegen zwar regelmäßig in den Wahnsinn, aber erst dank Wilson werden aus unschuldigen Popsongs Meisterwerke. Trotzdem fühlt sich der schüchterne Brian vom Leben als Popstar überfordert. Nach einem Zusammenbruch auf Tour will er sich nur aufs Komponieren konzentrieren und bleibt als reiner Songwriter der Band einfach zu Hause. Angestachelt von den bahnbrechenden Songs der Beatles will Brian selbst die Popmusik revolutionieren. Das Ergebnis? Pet Sounds, eines der ersten Konzeptalben überhaupt. Während die Beach Boys auf Tour sind, spielt Wilson die Songs mit einer ganzen Armee von Studiomusikern ein. Auch textlich geht es nicht mehr um Surfen, sondern um Liebe und die Ängste des Erwachsenwerdens. Die restlichen Beach Boys sind nicht gerade begeistert.
5: They said, you know, this is too arty, Brian. I said, no, it's not. I said, we need an album like this to prove that we can make good music.
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2: Nach Pet Sounds möchte Wilson noch einen Schritt weitergehen. Smile soll alles bisher in der Popmusik Dagewesene in den Schatten stellen und das perfekte Album werden. Doch Brian verliert sich in Drogen und leicht größenwahnsinnigen Ideen.
7: I said I want to feel like I was on the beach, riding on the beach. So we had a guy install a sandbox.
8: I had the musicians wearing fire helmets. I had a guy bring in a bucket with burning wood to smell of smoke in the studio. I mean, I was crazy.
2: Nach einem missglückten LSD-Trip ist Brian nicht mehr er selbst. Er behauptet, Stimmen zu hören, verlässt wochenlang das Bett nicht mehr. Smile wird natürlich nie fertiggestellt. Richtig erholen wird er sich davon nie mehr. Und die Beach Boys haben ohne ihren großen Mastermind nur noch wenig Erfolg. Dennoch ist Brian Wilsons Werk monumental und so viel mehr als nur reine Popmusik. Die Songs stecken voller Schönheit. Harmonisch sind sie dabei manchmal so komplex wie klassische Musik. Das beste Beispiel? God Only Knows, der völlig zu Recht als einer der schönsten Songs aller Zeiten gilt.
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1: Das Jahr 1987.
3: Helmut Kohl wird als Bundeskanzler wiedergewählt. Ronald Reagan besucht Berlin und fordert den Mauerfall.
4: Mr. Gorbachev, tear down this wall.
3: Das erste Final Fantasy erscheint für das NES. Und jetzt zur Musik. 3. Januar 1987. Aretha Franklin wird als allererste Frau in die Rock'n'Roll Hall of Fame aufgenommen.
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3: 25. Mai 1987. The Cure schreiben den perfekten Popsong mit Just Like Heaven und bringen dazu passend ihr Album Kiss Me, Kiss Me, Kiss Me heraus.
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Rakim wird als John Coltrane des Raps bezeichnet. Er berichtet von der Straße, vom Alltag in New York. Heutzutage normal, damals ein Novum. Dazu kommt das neue Medium Musikfernsehen, namentlich MTV, das den Videos der Jungs einen ordentlichen Push gibt. So wird Paid in Full zum Meilenstein des Hip-Hop. Die Platte inspiriert und beeinflusst bis heute weltweit zahlreiche Rapper.

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1: Randnotiz der Musikgeschichte 1987. Die Ärzte veröffentlichen eine deutsche, punkige Version von Walk Like an Egyptian der Bangles. Gehen wie ein Ägypter. Aber

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2: Maximo Park mit A Certain Trigger.
3: Ist es Pop? Ist es Punk? Nein, es ist Maximo Park. Und die ziehen vollends ab mit A Certain Trigger.

Wenn es um Indie-Rock geht, ist A Certain Trigger so etwas wie der Superheld unter den Alben. Es ist kraftvoll, dynamisch und intelligent. Peitschende Drums, rotzige Gitarrenriffs und kunterbunte Synthi-Sounds. Dazu kommt der charmant britische Gesang von Paul Smith, der immer so singt, als wäre genau heute der glücklichste Tag seines Lebens. Jeder Song auf A Certain Trigger ist auf den Punkt gespielt. Maximo Park brauchen selten länger als ein paar Sekunden, um einen Ohrwurm für die Indie-Disco abzuliefern. Aber eben keine plumpen Ohrwürmer. Die Songs sind verspielt, wechseln in der Dynamik und drehen doch gefühlt allesamt durch. Teilweise bricht der Wahnsinn los und man glaubt gar nicht mehr, dass Sänger Paul das alles schnöselig im Anzug eingesungen hat.

A Certain Trigger ist ein rundherum eindrucksvolles Debüt, ein rundherum knackiges Indie-Rock-Album der guten alten Schule. Alle Songs zünden und sorgen auch heute noch für durchgeschwitzte T-Shirts.

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0: Das Jahr 1980.
2: Der erste Golfkrieg beginnt, Helmut Schmidt wird als Bundeskanzler wiedergewählt und das Videospiel Pac-Man erscheint. Und jetzt zur Musik. 18. April 1980. The Cure veröffentlichen ihr zweites Album 17 Seconds, das in nur 7 Tagen und mit einem Budget von nur 2000 Pfund produziert wird. Mai 1980. Ian Curtis, Sänger von Joy Division, erhängt sich in seinem Haus, nur wenige Tage vor der allerersten US-Tour der Band.

7. Februar 1980. Mit ihrer Live-Tour zum Album The Wall setzen Pink Floyd neue Maßstäbe. Eine über 10 Meter hohe Mauer aus Papiersteinen wird auf der Bühne aufgebaut und wieder eingerissen. Als Symbol für Entfremdung und fehlende Verbindungen. Mal fungiert die Mauer als Leinwand, mal als Podest für ein Gitarrensolo. Hinzu kommt eine komplexe Feuer- und Lichtshow, sodass das gesamte Spektakel so aufwendig ist, dass es insgesamt nur an 4 Orten überhaupt aufgeführt wird. Dort aber dann mehrmals. Ein Ort davon ist Dortmund.

Für das geteilte Deutschland haben die ehrgeizigen Konzerte zu Pink Floyds Album eine besondere Wirkung. Die riesige Mauer ist hier nicht nur Symbol, sondern konkret vorhanden. In Berlin. Auch deswegen wird Roger Waters entscheiden, die Show noch einmal zu inszenieren. 10 Jahre später in Berlin. Nach dem Fall der Mauer. Randnotiz der Musikgeschichte: Elton John spielt ein Gratiskonzert vor 400.000 Fans im Central Park in New York. Bei der Zugabe ist er als Donald Duck verkleidet.

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2: Aus England, die Beatles!
3: Betäubendes Gekreische, von der Queen geadelt. Sogar Jesus bekommt langsam Konkurrenz. Die Beatles haben die Musik aus den Konzertsälen geholt und damit komplette Sportstadien mit kreischenden Fans gefüllt. Sie waren unangefochten die größte Band der Welt. Aber während die Beatles noch höflich über das ganze Geschrei hinweg lächeln, setzt innerlich schon der Frust ein. So kann es für die Band nicht mehr lange weitergehen. Nach einer besonders frustrierenden Tour voller Soundprobleme und immer größeren Sorgen um das eigene Wohlergehen ziehen die Beatles den Stecker. Sie flüchten ins Studio und alles wird auf den Kopf gestellt. Der klassische Rock'n'Roll, der die Band zum Phänomen gemacht hat, wird komplett aufgebrochen. Zusammen mit Produzent George Martin entwerfen die Beatles ganz neue Arten, Musik aufzunehmen und verändern den Prozess, wie Platten entstehen, bis heute komplett.

0: Das neue Album Revolver ist da nicht ganz so leicht verdaulich wie die meisten Vorgängeralben. Es versetzt der Beatlemania dann doch einen ziemlichen Dämpfer. Aber Jahrzehnte später steht es als der entscheidende Wendepunkt in der Geschichte der Beatles da. Denn jetzt wird nicht mehr an die großen Bühnen gedacht, es wird komplett frei im Studio gezaubert. Und obwohl man schon hören kann, wie die kreativen Köpfe der Band immer stärker in ganz verschiedene Richtungen drängen, schaffen die Beatles in dieser Phase noch ihre ganz großen Meisterwerke. Zum Beispiel Sgt. Pepper's Lonely Hearts Club Band, eines der ersten und wichtigsten Konzeptalben überhaupt. Und für das weiße Album schreibt Paul McCartney den wissenschaftlich erwiesenen perfekten Popsong und macht damit John Lennon so sauer, dass dieser fast komplett hinschmeißt. Nach dem weißen Album sind die Risse in der Band dann viel zu tief, um noch irgendwie gekittet werden zu können. Kurz bevor Abbey Road rauskommt, steigt John Lennon dann wirklich aus. Die Legende ist da trotzdem schon geschrieben. In gerade einmal 10 Jahren sind aus braven Rock'n'Rollern grenzensprengende Innovateure geworden. Eine Band, die sowohl kreischende Fanhorden als auch Musiknerds aller Generationen übermäßig glücklich macht. Wenn man so will, haben die Beatles so gut wie alles zwischen Stadionpop und Heavy Metal mitgeprägt und den Prozess, wie Musik entsteht, komplett verändert. Egal welchen spektakulären Twist sich eine Band heutzutage einfallen lässt, die Beatles waren fast immer schon vorher da. Sie sind immer noch die unangefochtenen Könige der Popkultur.
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0: Das Jahr 1987.
2: Helmut Kohl wird als Bundeskanzler wiedergewählt. Ronald Reagan besucht Berlin und fordert den Mauerfall.
3: Mr. Gorbachev, tear down this wall.
2: Das erste Final Fantasy erscheint für das NES. Und jetzt zur Musik. 3. Januar 1987. Aretha Franklin wird als allererste Frau in die Rock'n'Roll Hall of Fame aufgenommen.
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2: 25. Mai 1987. The Cure schreiben den perfekten Popsong mit Just Like Heaven und bringen dazu passend ihr Album Kiss Me, Kiss Me, Kiss Me heraus.
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7. Juli 1987. An der East Coast der USA treffen Eric B. und Rakim zusammen und bringen eines der einflussreichsten Rap-Alben unserer Zeit heraus, Paid in Full. 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Eric B. bastelt die Beats, Rakim rappt darüber. Es gibt keine Features, nur die beiden Jungs und ihre Liebe zu Soul und Funk. Sie benutzen Samples alter Klassiker, bedienen sich bei den Jackson 5 oder James Brown. Besonders faszinierend ist der Stil, in dem Rakim rappt. Während andere Rapper in diesen frühen Jahren schreien oder ins Mic brüllen, trägt Rakim seine intelligenten Texte gelassen vor. Völlig entspannt. 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Rakim wird als John Coltrane des Raps bezeichnet. Er berichtet von der Straße, vom Alltag in New York. Heutzutage normal, damals ein Novum. Dazu kommt das neue Medium Musikfernsehen, namentlich MTV, das den Videos der Jungs einen ordentlichen Push gibt. So wird Paid in Full zum Meilenstein des Hip-Hop. Die Platte inspiriert und beeinflusst bis heute weltweit zahlreiche Rapper. 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Randnotiz der Musikgeschichte 1987, die Ärzte veröffentlichen eine deutsche, punkige Version von Walk Like an Egyptian der Bangles. Gehen wie ein Ägypter.

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2: Maribu's Date mit Kingdoms in Color.
3: Einmal um die ganze Welt.
4: Lissabon, Delhi, Sydney. Die beiden Jungs von Maribu's Date sind in den letzten Jahren echt ganz schön rumgekommen. Und zwar immer mit dem Mikrofon in der Jackentasche, um Geräusche aufzuzeichnen. Eine muhende indische Kuh, zack, Mikro raus, Ton aufgezeichnet. Ein traditionelles chinesisches Instrument im Musikladen in Peking, Mikro raus, Ton aufgezeichnet. Das Resultat dieser Weltreise der Geräusche, Kingdoms in Color, ihr zweites und bislang bestes Album.

Die Weltreise von Maribou State beginnt in ihrer Heimatstadt London. Chris Davids und Liam Ivory machen seit der gemeinsamen Schulzeit schubladenübergreifenden Sound, manchmal Richtung Trip-Hop, manchmal eher Indie-Pop. Ihre Stücke sind oft instrumental, bauen sich langsam auf, fließen ineinander und bleiben dabei stets zurückhaltend und irgendwie elegant. Turnmills zum Beispiel, ein Song, der dem gleichnamigen Club in London gewidmet ist, zeigt genau dieses Fingerspitzengefühl. Dank ihrem Gespür für den richtigen Sound konnten Maribou State durch die ganze Welt touren. Und diese Erfahrungen und die Sounds der Welt fließen in Kingdoms in Color ein. Ihre Wurzeln und ihre alten Freunde haben die beiden aber nicht vergessen. Deshalb darf auch Haus- und Hofsängerin Holly Walker wieder bei zwei Songs mitsingen. Darunter der vielleicht eingängigste Popsong, den Maribou State je geschrieben haben. Nervous Ticks.

0: Partymusik zum Eskalieren gibt es hier nicht zu hören. Maribu State bleiben immer Downtempo. Kingdoms in Color ist ruhig, entspannt und doch immer mitreißend. Maribu State überlassen dabei nichts dem Zufall. Das Album ist von Anfang bis Ende perfekt. Erstklassig produziert in jeder Sekunde. Jedes Sample, jeder Gastauftritt, egal ob von Holly, North Downs oder Kruang Bin, sitzt optimal. Kingdoms in Color ist eins dieser seltenen Alben geworden, das man auch dann immer noch weiter mitsummt, obwohl es längst ausgeklungen ist.
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0: Das Jahr 1981.
2: Ronald Reagan lässt die Neutronenbombe bauen. Prinz Charles heiratet Lady Di und das erste Space Shuttle, die Columbia, fliegt ins Weltall. Und jetzt zur Musik. 11. Mai 1981, Bob Marley stirbt an Krebs. Die Reggae-Legende wird in seiner Heimatstadt Kingston, Jamaica beerdigt. In der einen Hand eine Gitarre, in der anderen eine Bibel. September 1981. Simon und Garfunkel stehen zum ersten Mal wieder zusammen auf der Bühne. Und zwar vor einer 500.000 Zuschauer im Central Park, New York.
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2: 5. Oktober 1981. Depeche Mode veröffentlichen ihr Debütalbum Speak and Spell und öffnen damit die Türen für die elektronische Popmusik. Raus aus der Avantgarde, hinein in den Mainstream. Speak and Spell ist ein ehrliches, klares Debüt. Der Sound der Platte besteht aus kaum mehr als Synthi, Bass, Drums und Gesang. Keine atmosphärischen Spielereien, nur tanzbare Melodien. Frontman Dave Gahan, eine charismatische Rampensau, bringt die Songs der Platte sowohl neuartig und radikal genug für den Underground, aber auch süß und eingängig genug für Top of the Pops rüber. Es scheint, als hätte man Kraftwerk raus aus dem Museum hinein in eine Disco gezerrt. Und es hat funktioniert. Rückblickend ist Speak and Spell sicher nicht das raffinierteste Album von Depeche Mode, aber es ist in seiner Schlichtheit gerade und immer noch fesselnd. Ein kleines Zeitzeugnis für den kommenden großen Erfolg von Depeche Mode. Randnotiz der Musikgeschichte 1981, um seinem neuen Plattenlabel zu zeigen, dass er es mit der Solokarriere ernst meint, soll Ozzy Osbourne eine Rede halten und symbolisch ein paar Tauben fliegen lassen. Klappt nicht ganz. Ozzy Osbourne kommt sturzbesoffen an und beißt zwei Tauben den Kopf ab.
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Don't stop. Techno-Pop.

18 Grammys, die erste Frau in der Rock'n'Roll Hall of Fame und der Titel Queen of Soul. Aretha Franklins Stimme war und ist eine für die Ewigkeit. Sie wächst in Detroit auf und ist bald einer der Gründe dafür, dass der Name Motown Legendenstatus bekommt. Ihr Vater, ein berühmter Prediger und Bürgerrechtler, nimmt sie früh mit in die Kirche und schon als Teenagerin tritt sie als Gospelsängerin auf. Aber Aretha meistert schnell noch viele andere Musikstile. Sie zieht nach New York und versucht sich am Pop, nur um schnell wieder zum Blues und R&B zurückzukehren. Mit dieser Stilkombination wird sie schnell zum international gefeierten Star.

0: Respect stammt im Original zwar eigentlich von Otis Redding, aber Aretha macht ihn schnell zu ihrem Signature-Song. Und dank der Lyrics wird er auch gleichzeitig zur Hymne der Bürgerrechts- und Feminismusbewegung der 60er Jahre. Obwohl sie sich selbst in der Öffentlichkeit kaum politisch äußert, machen Hitsongs wie Think, Say a Little Prayer und Chain of Fools sie dennoch zu einer der wichtigsten Stimmen der Bewegung. Bei ihrer eindrucksvollen Stimme eigentlich kein Wunder. 4 Oktaven umfasst sie und schon auf Vinyl gepresst klingt sie absolut perfekt. Doch vor allem bei Konzerten hat Aretha eine unglaubliche Wucht. Auf jeder Live-Aufnahme gibt es da diesen einen Moment, in dem das Publikum ausbricht wie ein Vulkan. Vollkommen zu Recht gilt Aretha Franklin als Queen of Soul und als eine der wichtigsten und größten Stimmen der Geschichte. Und auch gegen Ende ihres Lebens verdient sie sich bei Konzerten reihenweise Standing Ovations. Und als Barack Obama 2009 als erster Afroamerikaner überhaupt ins Amt des Präsidenten eingeführt wird, ist sie es, 40 Jahre nach Respect, die ihn ins Weiße Haus singt.
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0: Das Jahr 1986.
2: Boris Becker gewinnt das zweite Mal Wimbledon. Clint Eastwood wird Bürgermeister und im Atomkraftwerk Tschernobyl kommt es zur Katastrophe. Der Kernreaktor schmilzt. Und jetzt zur Musik.
3: Wir haben 86 und ich, altes Trottelgesicht, hab mich verliebt.
2: Die goldene Ära der Popmusik. Whitney Houston startet mit ihrem gleichnamigen Debüt durch. Besonders der Song How Will I Know wird einer ihrer größten Hits. Am 12. Dezember 1986, The Smiths spielen ihr allerletztes gemeinsames Konzert. Gitarrist Johnny Marr wird danach die Band verlassen aufgrund seiner anhaltenden Alkoholprobleme.

Januar 1986. Falco veröffentlicht seinen kontroversen Song Genie Part 1 und sieht sich einer großen Protestwelle entgegen. Der Song verherrliche den Mord und die Vergewaltigung eines Mädchens, so der eindeutige Vorwurf für den vieldeutigen Text des Österreichers.

0: Auf anfängliche euphorische Unterstützung folgt kalter Boykott. Radios nehmen den Song aus dem Programm, Journalisten echauffieren sich. Die Diskussion um Genie entflammt schnell und hart. Gerade auch deswegen wird der düstere Song ein Erfolg. Über 22 Wochen hält er sich auf Platz 1 der deutschen Charts. Und zusammen mit seinem großen Erfolg Rock Me Amadeus in den USA wird das Jahr 1986 zum erfolgreichsten Falco-Jahr überhaupt.
1: 86 war das Jahr der absoluten Euphorie, das Jahr der Schulterklopfer, das Jahr der... Na Alter, du bist ganz einfach ein Wahnsinn, das hätten wir uns nicht gedacht, dass da einer von uns nach Amerika kommt. So.
0: Genie ist eine der wenigen Balladen Falcos. Im langsam dunkelgetragenen Sprechgesang erzählt der Sänger die Geschichte eines Stalkers aus der Ego-Perspektive, angereichert unter anderem durch einen Newsflash des damaligen Tagesschausprechers Wilhelm Wieben, der vom dramatischen Anstieg vermisster Personen berichtet.
2: In den letzten Monaten ist die Zahl der vermissten Personen dramatisch angestiegen. Die jüngste Veröffentlichung der lokalen Polizeibehörde berichtet von einem weiteren tragischen Fall.
0: Das Musikvideo zum Song erinnert sowohl an den Film M, eine Stadt sucht einen Mörder von Fritz Lang, als auch an Psycho von Alfred Hitchcock. All das macht Genie zum Klassiker von Falco, umstritten wie der Österreicher selbst. Randnotiz der Musikgeschichte von 86. Nintendo veröffentlicht The Legend of Zelda für das NES. Zum ersten Mal hören Gamer das mittlerweile legendäre Theme der Videospielreihe. Komponiert von Koji Kondo.
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5: 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Death Cab for Cutie mit Transatlanticism.
6: Death Cab for Cutie sind am Ende. Im Herbst 2001 steht die Indie-Band aus Seattle kurz vor der Auflösung. Das ständige, unermüdliche Touren schlägt allen aufs Gemüt. Sänger Ben Gibbard fühlt sich kreativ ausgebrannt. Alle Zeichen stehen auf Karriereende. Doch dann kommt alles anders.

0: einer wohlverdienten Pause und mit neuem Drummer Jason geht die Band zurück ins Studio. Die neue Besetzung gibt vor allem Produzent und Gitarrist Chris Waller neuen Wind. Und durch den riesigen Erfolg von The Postal Service, dem Nebenprojekt von Ben Gibbard, hat sein Selbstbewusstsein einen gewaltigen Schub bekommen. So entsteht Deathcaps vielleicht bestes Album, Transatlanticism. Auch wenn die Songs neue Power gewonnen haben, ist Transatlanticism eine nachdenkliche Platte geworden. Ben Gibbards Beziehung ist durch das ganze Tourleben in die Brüche gegangen. Und so drehen sich fast alle Songs um die Schattenseiten der Liebe. Im fast 8 Minuten langen Titeltrack geht es um die Sehnsucht zu einem geliebten Menschen, den man einfach nicht erreichen kann.
1: The Atlantic was born today, and I'll tell you how.
0: Und er endet mit dem wohl schönsten Finale des Indie-Rocks.

0: Trotz aller Schwermut, 2003 gelingt Death Cab mit Transatlanticism der große Durchbruch.
1: Listen to this music.
2: Hey, do not insult Death Cab.
1: It's like one guitar and a whole lot of complaining.
0: Millionen von Teenagern entdecken die Band durch die TV-Serie OC California. Dort werden sie als Lieblingsband des nerdigen Seth Cohen in jeder zweiten Folge genamedroppt. In seinem Zimmer hängt, natürlich, ein Poster von Transatlanticism. So werden Death Cab zu den Posterboys des Indie-Rocks und das nächste Album erscheint bei einer großen Plattenfirma. Doch es ist Transatlanticism und die tröstende Melancholie dieses Albums, mit dem Death Cab for Cutie sich für immer unsterblich gemacht haben.

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2: Looking for the next big thing in pop music? You may need to look no further than Manchester, England. What is there about this deeply unlovely city that's nurtured so much great music?
3: Manchester, Geburtsstätte einiger der größten englischen Gitarrenbands aller Zeiten. Aber in den 80er Jahren haben es die Jungs mit Gitarre ganz schön schwer. Die Meute fährt nämlich gerade mehr auf elektronischen Sound ab. Doch wie so oft in der Geschichte ersteht die Gitarrenmusik wieder auf. Der Grund dafür: The Stone Roses.

0: know we'll be a big deal. It's just a matter of the people that don't like us to catch up.
1: Mit einer gesunden Portion übertriebenem Selbstvertrauen macht sich die Band um Sänger Ian Brown und Gitarrist John Squire ans Werk. Ihr anfänglicher, noch stark an 60er Jahre Hippie-Ästhetik angelehnter Sound wird von der Manchester-Szene anfangs noch leidenschaftlich verabscheut. Aber die Roses bekommen mit einem cleveren Twist die Kurve. Während die Gitarren und die Melodien immer noch schön nach Psychedelic Rock klingen, bedienen sich Schlagzeug und Bass fleißig bei der britischen Dance-Szene. Die Stone Roses bekommen es so hin, eigentlich komplett gegensätzliche Musikerlager gleichermaßen glücklich zu machen.

Das einfach nur The Stone Roses genannte Debüt wird ein riesengroßer Erfolg. Die Band wird das neue Gesicht der Manchester-Szene. Der Sound für britische Teens, die zwischen Fußballstadion, Nachtclub und Ecstasy-Dealer hin und her pendeln. Drummer Rennie wird sogar versehentlich zur Mode-Ikone. Sein Style aus Baggy-Jeans, Fußballtrikot und dem heute legendären Anglerhut verbreitet sich wie ein Lauffeuer in der Szene und ist heute immer noch nicht tot zu kriegendes britisches Indie-Klischee.

0: Nach dem ersten Album wird den Stone Roses eine gigantische Zukunft prophezeit. Die wird allerdings nie wirklich Realität. Die Band wird nach dem Debüt in einen zähen Rechtsstreit verwickelt und das zweite Album will einfach nicht fertig werden. Als dann 5 Jahre später endlich Second Coming erscheint, hat die britische Musikszene schon ein neues Lieblingsspielzeug gefunden, den Britpop. Eigentlich ganz schön unfair, denn ohne die Stone Roses und ihren vor Ecstasy und Größenwahn triefenden Dancerock hätte es Blur, Pulp und Oasis wahrscheinlich niemals gegeben. Schon alleine das macht die Stone Roses zu einer der wichtigsten britischen Bands aller Zeiten.
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0: Das Jahr 1972.
2: Willy Brandt wird als Bundeskanzler wiedergewählt. Bader und Meinhof werden verhaftet und die erste Folge Star Trek wird im deutschen Fernsehen gezeigt. Und jetzt zur Musik. 24. Oktober 1972. Stevie Wonder veröffentlicht seinen Song Superstition auf dem legendären Label Motown Records. Und zwar alles in Handarbeit. Er schreibt selbst, singt selbst und produziert selbst. Februar 1972. Paul McCartney hat eine neue Band. Die Wings treten gemeinsam das erste Mal auf an der Universität von Nottingham. Es ist sein erstes Konzert seit der Auflösung der Beatles und deren letzter gemeinsamer Tour. Mit Popcorn von der Band Hot Butter kann sich 1972 erstmals ein Synthesizer-Stück ohne jeglichen Gesang an die Spitze der deutschen Charts schieben. Mit seiner eingängigen Melodie gehört es wohl mit zu den am häufigsten gecoverten Liedern überhaupt. Mit über 500 verschiedenen Aufnahmen und Plattenveröffentlichungen. Der Song von Hot Butter ist allerdings nicht das Original. Eigentlich wird Popcorn schon von Gershon Kingsley mit seinem First Moog-Quartett auf dem Album Music to Moog By veröffentlicht, in dem Kingsley sich mit dem Moog-Synthesizer als Hauptinstrument beschäftigt und selbst bekannte Stücke, zum Beispiel der Beatles, nachspielt. Popcorn von Hot Butter bereitet den Weg für den Synthie-Pop, der dann unter anderem von Vangelis, Jean-Michel Jarre und Giorgio Moroder weitergeführt werden wird. Und Randnotiz der Musikgeschichte: In Singapur wird ein Konzert von Led Zeppelin gecancelt, weil die Band das Flugzeug nicht verlassen darf. Der Grund? Die langen Haare.
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2: All J mit An Awesome Wave.
3: Der Bleistift ist gespitzt. Zirkel und Geodreieck liegen parat. Zeit für ein bisschen Geometrie.
4: Triangles are my favorite shape. Three points where two lines meet.
3: All J. Das sind vier Jungs aus Leeds, die eher ein bisschen so aussehen wie Mathe-Vertretungslehrer. Aber ihr Debütalbum An Awesome Wave ist 2012 sowas wie die Entdeckung einer neuen Formel für Popmusik.

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1: Die Variablen in dieser Formel sind so abwechslungs- wie ideenreich. Man hört innovative Kombinationen von klassischen Folk-Instrumenten und bratzeligen Synthes, dazu Falsettgesang, mal im Chor, mal a cappella und stets wechselnde Rhythmen und dichte Klangebenen. Klingt nach purem Chaos wie im Klassenzimmer, doch All J schaffen es auf einer Awesome Wave, aus all diesen Elementen einen schlau strukturierten, harmonischen Pop-Sound zu schaffen. Es klingt fantastisch und fast so, als ob es mit mathematischer Präzision konstruiert worden wäre. Jede Snare, jedes Sample, jeder Clap erfüllt Form und Funktion.

Grease Blocks, Tessellate, Fitz Pleasure und Dissolve Me sind perfekte Pop-Songs, ohne so zu klingen. Dazu kommen Balladen wie der Closer Tarot oder kleine als Interludes getarnte Übergänge. Aber nur einen Song aus dem Album auszupicken geht einfach nicht. Sie alle funktionieren, sowohl als Single betrachtet, wie auch im Gesamtkonzept des Albums. Ein gewisser Zeitgeist spielt dem Erfolg von An Awesome Wave auch noch in die Karten. Weltweit lassen sich zu der Zeit Hornbrille und Jutebeutel tragende Hipster das Dreieck auf Brust oder Handgelenk tätowieren. Und die Tastenkombination Alt und J ergibt auf Apple-Computern den griechischen Buchstaben Delta, der nicht nur von hoher mathematischer Bedeutung ist und Veränderung symbolisiert, er sieht auch noch aus wie ein Dreieck.

Das alles klingt schon unglaublich nerdig, aber AllJay stehen zu ihrem Nerdtum. Neben mathematischen finden sich auch jede Menge Referenzen aus der Pop- und Hochkultur. Verbunden mit dem anspruchsvoll detaillierten Sound war An Awesome Wave in vielen Listen zu Recht Album des Jahres und gewann den renommierten Mercury Prize. AllJay sind aber viel mehr als eine Momentaufnahme oder ein Hipster One-Hit-Wonder. Sie liefern ein Debütalbum für die Ewigkeit ab. Vielleicht das beste Debüt aller

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0: Das Jahr 1984.
2: Richard von Weizsäcker wird Bundespräsident. Die Anschnallpflicht in PKWs tritt in Kraft und außerdem startet in Deutschland das Privatfernsehen. Und jetzt zur Musik. 11. Januar 1984. Relax von Frankie Goes to Hollywood wird aus dem britischen Radio verbannt, weil die Lyrics zu homoerotisch und das Plattencover zu anzüglich seien. Eine Woche später ist der Song auf Platz 1 der englischen Charts. Der 24. April 1984. Die Talking Heads veröffentlichen ihren Konzertfilm Stop Making Sense und ein paar Monate später den passenden Live-Soundtrack dazu.

Marvin Gaye feiert ein Comeback. Mit seinem Song Sexual Healing hat der berühmte Soul-Sänger auch in den 80ern endlich Erfolg und tourt wieder durch ganz Amerika.

Der Druck steigt mit dem erneuten Erfolg. Druck durch Fans, Medien und sich selbst. Um standzuhalten, greift Marvin Gaye zu Kokain. Außerdem zieht er in das Haus seiner Eltern zurück, um etwas Ruhe zu finden. Doch das klappt leider nicht. Marvin Gaye gerät immer häufiger und heftiger mit seinem Vater aneinander, der ein strenger und gläubiger Priester ist. Und mit Marvins lasziven, extravaganten Leben und Liebesleben ein großes Problem hat. Erster April 1984. Ein Streit um ein Versicherungsdokument eskaliert. Es kommt zu Handgreiflichkeiten und dann zum Mord. Marvin Gayes Vater greift zur Pistole und erschießt seinen eigenen Sohn. Aus nächster Nähe feuert er 2 Kugeln direkt in die Brust des Sängers. Die Tatwaffe hatte Marvin ihm zuvor zu Weihnachten geschenkt. Am nächsten Tag wäre Marvin Gaye 45 Jahre alt geworden. Stattdessen wird er 4 Tage später beerdigt und die gesamte Musikwelt trauert um einen der größten Soul-Sänger aller Zeiten. Oh.

0: Randnotiz der Musikgeschichte. Im Juni 1984 veröffentlichen Bronski Beat ihren Song Small Town Boy. Ein Song über einen Jungen, der sein Elternhaus verlässt, nachdem er sich als schwul geoutet hat. Bis heute eine Hymne der LGBTQ+-Bewegung.
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0: Das Jahr 1979.
2: Ungarn und Österreich beenden die Visapflicht im Reiseverkehr. Der erste Teil von Alien kommt in die Kinos und es schneit das letzte Mal in der Sahara. Und zwar für 30 Minuten.
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2: Und jetzt zur Musik. 13. Januar 1979. Donny Hathaway stürzt sich 15 Stockwerke tief aus seinem Hotelzimmer in New York. Der Soul-Sänger stirbt im Alter von nur 33 Jahren. Der 14. Dezember 1979. The Clash veröffentlichen ihr Doppelalbum London Calling und vermischen reinen Punk mit Stilelementen aus Reggae und Pop. Bis heute gilt London Calling bei Kritikern und Fans als das Opus Magnus der Band.

0: 16. September 1979. Hip-Hop schafft den ersten frühen Durchbruch in den Mainstream und wird außerhalb der eigenen Subkultur bekannt. Der Grund dafür: die Sugar Hill Gang mit dem Song Rapper's Delight. Die Entstehungsgeschichte von Rapper's Delight zeigt, warum der Song so verspielt, fröhlich und locker um die Ecke kommt. Die Idee kommt der Musikproduzentin Sylvia Robinson auf einem Kindergeburtstag, als sie einen kleinen Jungen zu einem Hintergrundbeat rappen hört. Da sie allerdings niemand findet, der einen Song in genau dieser Art einsingen möchte, stellt sie selbst ein Trio zusammen, die Sugar Hill Gang, benannt nach ihrem Musiklabel Sugar Hill Records. Den Beat von Rapper's Delight liefert der Disco-Hit Good Times von Chic. Da Sampling im Jahr 1979 allerdings noch kein Ding ist, spielt man alles selbst und komplett neu ein. Das hat einen großen Vorteil: man muss den ursprünglichen Autor Nile Rodgers gar nicht erst um Erlaubnis fragen. Alles geht sehr schnell. Die Aufnahmen der Rap-Parts dauern exakt 14 Minuten. Und dann ist Rapper's Delight im Kasten. Und ein paar Monate später ein weltweiter Erfolg. Und die Sugar Hill Gang ein One-Hit-Wonder. Randnotiz der Musikgeschichte: die neue deutsche Welle wird als eigenes Genre erfasst. Unter dem Begriff labelt man zunächst die Vertreter des New Wave, die auf Deutsch singen. Also Gruppen wie Duff, Bub oder die Fehlfarben.
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